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1: Es la hora 3 en punto. La temperatura 24 grados 8 décimas.
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0: Es la hora 5 en punto. La temperatura 24 grados 5 décimas.
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0: Es la hora 7 en punto. La temperatura 24 grados, 4 décimas.
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3: Hallo und herzlich willkommen zu Nachrichten im Fokus heute am Mittwoch, den 7. Oktober.
2: Nationale Nachrichten.
3: Indert bereitet Übergabe von 1000 neuen Landtiteln vor. Das paraguayische Landinstitut Indert verstärkt derzeit die Arbeiten zur Vorbereitung von 1000 neuen Landtiteln für Bauernfamilien. In dieser Woche werden dafür in den Departementen Casapai, Itapua und Misiones die notwendigen Unterschriften geleistet. 831 Titel befinden sich bereits in der Vorbereitung. Die Unterzeichnung soll den Familien mehr Rechtssicherheit und eine dauerhafte Absicherung ihres Landbesitzes ermöglichen. Seit Beginn der aktuellen Regierung wurden landesweit mehr als 12.000 Grundstücke im Rahmen der Agrarreform legalisiert. Weltbank hebt Wachstumsprognose für Paraguay auf 4,7% an. Die Weltbank hat ihre Prognose für das Wirtschaftswachstum Paraguays 2026 von 4,4 auf 4,7% angehoben. Damit gehört Paraguay weiterhin zu den Ländern mit dem stärksten erwarteten Wachstum in der Region. Für 2027 erwartet die Weltbank ein Wachstum von 4,1% und für 2028 von 4%. Als wichtige Faktoren nennt sie unter anderem die private Investition, die Verbesserung der Sicherheitslage und die Haushaltskonsolidierung. Itaipu überweist bis September 345 Millionen US-Dollar. Itaipu hat von Januar bis September insgesamt 345 Millionen US-Dollar an den paraguayischen Staat und die Ande überwiesen. Davon erhielt der Staat 198 Millionen US-Dollar an Royalties und 100 Millionen für die Abtretung von Energie, während die Ande 47 Millionen US-Dollar erhielt. Die Mittel aus den Royalties fließen unter anderem in den Staatshaushalt sowie an Departementen und Gemeinden. Die Einnahmen aus der Energieabtretung werden unter anderem für die Schulverpflegung eingesetzt, während die Zahlungen an die Ande Investitionen in die Stromversorgung unterstützen.
2: Internationale Nachrichten.
3: Fettleibigkeit bei Kindern und Jugendlichen vervierfacht. Die weltweite Fettleibigkeit bei Kindern und Jugendlichen zwischen 5 und 19 Jahren hat sich seit 1990 vervierfacht und liegt inzwischen bei 8%. Nach Angaben der WHO lebten 2024 weltweit rund 170 Millionen Kinder und Jugendliche mit Adipositas. Die neuen WHO-Leitlinien empfehlen zunächst eine Kombination aus gesunder Ernährung, Bewegung und Verhaltensänderungen. Für Kinder bis 9 Jahre werden Medikamente oder chirurgische Eingriffe nicht empfohlen. Bei Jugendlichen können Medikamente erst nach mindestens 6 Monaten erfolgsloser Lebensstiländerungen eingesetzt werden. Schülerproteste in Frankreich erreichen neuen Höhepunkt. In Frankreich haben sich die seit mehr als einer Woche andauernden Schülerproteste für bessere Lernbedingungen deutlich ausgeweitet. Zahlreiche Gymnasien und Hochschulen wurden blockiert, in Paris und anderen Städten gingen Zehntausende Menschen auf die Straße. Erstmals schlossen sich auch Gewerkschaften, Lehrkräfte und Eltern an. Die Schüler kritisieren Unterrichtsausfälle, fehlende Vertretungslehrer und den schlechten Zustand vieler Schulen. Bei den Demonstrationen kam es teilweise zu Zusammenstößen mit der Polizei, die Tränengas und Wasserwerfer einsetzte. Auch in Belgien gab es ähnliche Proteste mit mehreren verletzten Polizisten. US-Präsident UN verlängert Untersuchung der Menschenrechtslage in Venezuela. Der UN-Menschenrechtsrat hat das Mandat der unabhängigen Untersuchungskommission für Venezuela um weitere 2 Jahre verlängert. Die Resolution wurde mit 25 Stimmen angenommen, bei 17 Enthaltungen und 5 Gegenstimmen. Die Kommission soll die Menschenrechtslage weiterhin untersuchen und über anhaltende schwere Verstöße berichten. Der UN-Rat fordert Venezuela unter anderem auf, die Meinungs-, Versammlungs- und Vereinigungsfreiheit zu schützen und willkürlich inhaftierte Menschen unverzüglich freizulassen.
2: Sportnachrichten.
3: Paraguay steht mit 16 Spielern bei der Padel-WM. Paraguay hat seine 16 Spieler für die Padel-Weltmeisterschaft in Doha bekannt gegeben. Das Turnier findet vom 2. bis 7. November in Katar statt, wobei Paraguay sowohl bei den Männern als auch bei den Frauen antritt. Zu den Spielern gehören unter anderem Martina Wood, Mariano González und Samuel Miltos, bei den Männern sowie Veronica Céspedes, Camila Miranda und Johanna Griffith bei den Frauen. Insgesamt nehmen 17 Länder an der Weltmeisterschaft teil. Djokovic gewinnt in Peking seinen 102. ATP-Titel. Novak Djokovic hat mit 39 Jahren das Turnier in Peking gewonnen und seinen 102. ATP-Titel geholt. Im Finale musste Alex de Minaur nach dem ersten Satz und einem Spiel im zweiten Satz wegen einer Verletzung aufgeben. Djokovic gewann den ersten Satz mit 7:6 im Tiebreak und feierte seinen 7. Titel in Peking. Dort ist er weiterhin ungeschlagen und kommt auf 34 Siege in Folge.
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3: Facharztsprechstunden im Hospital Concordia Neuland. 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Sie hören den Wetterbericht für heute Mittwoch. Am Morgen ist es zunächst leicht bewölkt, später wird es klar und sonnig. Die Temperaturen steigen von etwa 23 auf 30 Grad. Der Wind weht mäßig bis frisch aus nordöstlichen Richtungen. Am Nachmittag ist es zunächst leicht bewölkt, später zeitweise stark bewölkt. Die Temperaturen erreichen bis zu 37 Grad. Der Wind weht frisch bis stark aus nördlichen Richtungen. Am Abend klart der Himmel wieder auf und bleibt klar und sonnig. Die Temperaturen sinken von etwa 37 auf 32 Grad. Der Wind weht mäßig aus nördlichen bis nordöstlichen Richtungen. Das waren die Nachrichten für heute Mittwoch, den 7. Oktober. Am 7. Oktober wird der Weltbaumwolltag begangen. Er macht auf die wirtschaftliche und gesellschaftliche Bedeutung der Baumwolle aufmerksam, von der weltweit Millionen Menschen leben. Die Initiative geht auf Benin, Burkina Faso, Tschad und Mali zurück. 2019 wurde der Aktionstag offiziell anerkannt. Im Mittelpunkt stehen faire Bedingungen für Baumwollproduzenten sowie eine nachhaltige und umweltfreundliche Produktion. Am selben Tag wird auch der Internationale Tag der friedlichen Kommunikation begangen. Er erinnert daran, wie wichtig respektvoller Dialog, gegenseitiges Verständnis und gewaltfreie Kommunikation im Alltag sind. Ob in der Familie, am Arbeitsplatz oder in der Gesellschaft, ein offener und respektvoller Austausch kann helfen, Konflikte friedlich zu lösen und Spannungen zu vermeiden. Damit schließt der Nachrichtenblock für heute Mittwoch. Ich freue mich, dass Sie mich begleitet haben und verabschiede mich hier von Ihnen, indem ich einen schönen Tag wünsche. Auf Wiederhören, bis zum nächsten Mal.

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1: Damit kommen wir zum Ende von der Fendelia-Ausgabe von Handelsabteilungen im Blickpunkt. Ich bedanke mich nochmal ganz herzlich bei Herrn Konrad Kittler, dem Leiter vom Supermarkt, für die Zeit und für die Informationen. Wenn die Leute hier noch mehr Frauen haben, dann darf ich ihnen gehen und direkt an die Handelsabteilungen melden oder auch hier uns vom Radio kontaktieren, wie frei uns einmal so über jeden Mensage den Nennen kommt und wie und würde auch so hier. Dann wünsche ich allen Teilhörern einen schönen, angenehmen Tag und wir freuen uns, wenn Sie beim nächsten Mal auch weiter mit dabei sind. Am Mikrofon verabschiedet sich Valeria Bergen. Ab weiter hier.
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1: Es la hora 10 en punto. La temperatura 29 grados 6 décimas.
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1: Hallo und herzlich willkommen zu Nachrichten im Fokus heute am Mittwoch, den 7. Oktober.
0: Nationale Nachrichten.
1: Indert bereitet Übergabe von 1000 neuen Landtiteln vor. Das paraguayische Landinstitut Indert verstärkt derzeit die Arbeiten zur Vorbereitung von 1000 neuen Landtiteln für Bauernfamilien. In dieser Woche werden dafür in den Departementen Casapai, Itapua und Misiones die notwendigen Unterschriften geleistet. 831 Titel befinden sich bereits in der Vorbereitung. Die Unterzeichnung soll den Familien mehr Rechtssicherheit und eine dauerhafte Absicherung ihres Landbesitzes ermöglichen. Seit Beginn der aktuellen Regierung wurden landesweit mehr als 12.000 Grundstücke im Rahmen der Agrarreform legalisiert. Weltbank hebt Wachstumsprognose für Paraguay auf 4,7% an. Die Weltbank hat ihre Prognose für das Wirtschaftswachstum Paraguays 2026 von 4,4 auf 4,7% angehoben. Damit gehört Paraguay weiterhin zu den Ländern mit dem stärksten erwarteten Wachstum in der Region. Für 2027 erwartet die Weltbank ein Wachstum von 4,1% und für 2028 von 4%. Als wichtige Faktoren nennt sie unter anderem die private Investition, die Verbesserung der Sicherheitslage und die Haushaltskonsolidierung. Itaipu überweist bis September 345 Millionen US-Dollar. Itaipu hat von Januar bis September insgesamt 345 Millionen US-Dollar an den paraguayischen Staat und die Ande überwiesen. Davon erhielt der Staat 198 Millionen US-Dollar an Royalties und 100 Millionen für die Abtretung von Energie, während die Ande 47 Millionen US-Dollar erhielt. Die Mittel aus den Royalties fließen unter anderem in den Staatshaushalt sowie an Departementen und Gemeinden. Die Einnahmen aus der Energieabtretung werden unter anderem für die Schulverpflegung eingesetzt, während die Zahlungen an die Ande Investitionen in die Stromversorgung unterstützen.
0: Internationale Nachrichten.
1: Fettleibigkeit bei Kindern und Jugendlichen vervierfacht. Die weltweite Fettleibigkeit bei Kindern und Jugendlichen zwischen 5 und 19 Jahren hat sich seit 1990 vervierfacht und liegt inzwischen bei 8%. Nach Angaben der WHO lebten 2024 weltweit rund 170 Millionen Kinder und Jugendliche mit Adipositas. Die neuen WHO-Leitlinien empfehlen zunächst eine Kombination aus gesunder Ernährung, Bewegung und Verhaltensänderungen. Für Kinder bis 9 Jahre werden Medikamente oder chirurgische Eingriffe nicht empfohlen. Bei Jugendlichen können Medikamente erst nach mindestens 6 Monaten erfolgsloser Lebensstiländerungen eingesetzt werden. Schülerproteste in Frankreich erreichen neuen Höhepunkt. In Frankreich haben sich die seit mehr als einer Woche andauernden Schülerproteste für bessere Lernbedingungen deutlich ausgeweitet. Zahlreiche Gymnasien und Hochschulen wurden blockiert, in Paris und anderen Städten gingen Zehntausende Menschen auf die Straße. Erstmals schlossen sich auch Gewerkschaften, Lehrkräfte und Eltern an. Die Schüler kritisieren Unterrichtsausfälle, fehlende Vertretungslehrer und den schlechten Zustand vieler Schulen. Bei den Demonstrationen kam es teilweise zu Zusammenstößen mit der Polizei, die Tränengas und Wasserwerfer einsetzte. Auch in Belgien gab es ähnliche Proteste mit mehreren verletzten Polizisten. UN verlängert Untersuchung der Menschenrechtslage in Venezuela. Der UN-Menschenrechtsrat hat das Mandat der unabhängigen Untersuchungskommission für Venezuela um weitere 2 Jahre verlängert. Die Resolution wurde mit 25 Stimmen angenommen, bei 17 Enthaltungen und 5 Gegenstimmen. Die Kommission soll die Menschenrechtslage weiterhin untersuchen und über anhaltende schwere Verstöße berichten. Der UN-Rat fordert Venezuela unter anderem auf, die Meinungs-, Versammlungs- und Vereinigungsfreiheit zu schützen und willkürlich inhaftierte Menschen unverzüglich freizulassen.
0: Sportnachrichten.
1: Paraguay steht mit 16 Spielern bei der Padel-WM. Paraguay hat seine 16 Spieler für die Padel-Weltmeisterschaft in Doha bekannt gegeben. Das Turnier findet vom 2. bis 7. November in Katar statt, wobei Paraguay sowohl bei den Männern als auch bei den Frauen antritt. Zu den Spielern gehören unter anderem Martin Abud, Mariano González und Samuel Miltos, bei den Männern sowie Veronica Céspede, Camila Miranda und Johanna Griffith bei den Frauen. Insgesamt nehmen 17 Länder an der Weltmeisterschaft teil. Djokovic gewinnt in Peking seinen 102. ATP-Titel. Novak Djokovic hat mit 39 Jahren das Turnier in Peking gewonnen und seinen 102. ATP-Titel geholt. Im Finale musste Alex de Minaur nach dem ersten Satz und einem Spiel im zweiten Satz wegen einer Verletzung aufgeben. Djokovic gewann den ersten Satz mit 7:6 im Tiebreak und feierte seinen 7. Titel in Peking. Dort ist er weiterhin ungeschlagen und kommt auf 34 Siege in Folge.
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1: Facharztsprechstunden im Hospital Concordia Neuland. 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Sie hören den Wetterbericht für heute Mittwoch. Am Morgen ist es zunächst leicht bewölkt, später wird es klar und sonnig. Die Temperaturen steigen von etwa 23 auf 30 Grad. Der Wind weht mäßig bis frisch aus nordöstlichen Richtungen. Am Nachmittag ist es zunächst leicht bewölkt, später zeitweise stark bewölkt. Die Temperaturen erreichen bis zu 37 Grad. Der Wind weht frisch bis stark aus nördlichen Richtungen. Am Abend klart der Himmel wieder auf und bleibt klar und sonnig. Die Temperaturen sinken von etwa 37 auf 32 Grad. Der Wind weht mäßig aus nördlichen bis nordöstlichen Richtungen. Das waren die Nachrichten für heute Mittwoch, den 7. Oktober. Am 7. Oktober wird der Weltbaumwolltag begangen. Er macht auf die wirtschaftliche und gesellschaftliche Bedeutung der Baumwolle aufmerksam, von der weltweit Millionen Menschen leben. Die Initiative geht auf Benin, Burkina Faso, Tschad und Mali zurück. 2019 wurde der Aktionstag offiziell anerkannt. Im Mittelpunkt stehen faire Bedingungen für Baumwollproduzenten sowie eine nachhaltige und umweltfreundliche Produktion. Am selben Tag wird auch der Internationale Tag der friedlichen Kommunikation begangen. Er erinnert daran, wie wichtig respektvoller Dialog, gegenseitiges Verständnis und gewaltfreie Kommunikation im Alltag sind. Ob in der Familie, am Arbeitsplatz oder in der Gesellschaft, ein offener und respektvoller Austausch kann helfen, Konflikte friedlich zu lösen und Spannungen zu vermeiden. Damit schließt der Nachrichtenblock für heute Mittwoch. Ich freue mich, dass Sie mich begleitet haben und verabschiede mich hier von Ihnen, indem ich einen schönen Tag wünsche. Auf Wiederhören, bis zum nächsten Mal.

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0: Es la hora 13 en punto. La temperatura 34 grados, 2 décimas.
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0: Es la hora 14 en punto. La temperatura 33 grados 5 décimas.
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1: Hallo und herzlich willkommen zu Nachrichten im Fokus heute am Mittwoch, den 7. Oktober.
0: Nationale Nachrichten.
1: Indert bereitet Übergabe von 1000 neuen Landtiteln vor. Das paraguayische Landinstitut Indert verstärkt derzeit die Arbeiten zur Vorbereitung von 1000 neuen Landtiteln für Bauernfamilien. In dieser Woche werden dafür in den Departementen Casapai, Itapua und Misiones die notwendigen Unterschriften geleistet. 831 Titel befinden sich bereits in der Vorbereitung. Die Unterzeichnung soll den Familien mehr Rechtssicherheit und eine dauerhafte Absicherung ihres Landbesitzes ermöglichen. Seit Beginn der aktuellen Regierung wurden landesweit mehr als 12.000 Grundstücke im Rahmen der Agrarreform legalisiert. Weltbank hebt Wachstumsprognose für Paraguay auf 4,7% an. Die Weltbank hat ihre Prognose für das Wirtschaftswachstum Paraguays 2026 von 4,4 auf 4,7% angehoben. Damit gehört Paraguay weiterhin zu den Ländern mit dem stärksten erwarteten Wachstum in der Region. Für 2027 erwartet die Weltbank ein Wachstum von 4,1% und für 2028 von 4%. Als wichtige Faktoren nennt sie unter anderem die private Investition, die Verbesserung der Sicherheitslage und die Haushaltskonsolidierung. Itaipu überweist bis September 345 Millionen US-Dollar. Itaipu hat von Januar bis September insgesamt 345 Millionen US-Dollar an den paraguayischen Staat und die Ande überwiesen. Davon erhielt der Staat 198 Millionen US-Dollar an Royalties und 100 Millionen für die Abtretung von Energie, während die Ande 47 Millionen US-Dollar erhielt. Die Mittel aus den Royalties fließen unter anderem in den Staatshaushalt sowie an Departementen und Gemeinden. Die Einnahmen aus der Energieabtretung werden unter anderem für die Schulverpflegung eingesetzt, während die Zahlungen an die Ande Investitionen in die Stromversorgung unterstützen.
0: Internationale Nachrichten.
1: Fettleibigkeit bei Kindern und Jugendlichen vervierfacht. Die weltweite Fettleibigkeit bei Kindern und Jugendlichen zwischen 5 und 19 Jahren hat sich seit 1990 vervierfacht und liegt inzwischen bei 8%. Nach Angaben der WHO lebten 2024 weltweit rund 170 Millionen Kinder und Jugendliche mit Adipositas. Die neuen WHO-Leitlinien empfehlen zunächst eine Kombination aus gesunder Ernährung, Bewegung und Verhaltensänderungen. Für Kinder bis 9 Jahre werden Medikamente oder chirurgische Eingriffe nicht empfohlen. Bei Jugendlichen können Medikamente erst nach mindestens 6 Monaten erfolgsloser Lebensstiländerungen eingesetzt werden. Schülerproteste in Frankreich erreichen neuen Höhepunkt. In Frankreich haben sich die seit mehr als einer Woche andauernden Schülerproteste für bessere Lernbedingungen deutlich ausgeweitet. Zahlreiche Gymnasien und Hochschulen wurden blockiert, in Paris und anderen Städten gingen Zehntausende Menschen auf die Straße. Erstmals schlossen sich auch Gewerkschaften, Lehrkräfte und Eltern an. Die Schüler kritisieren Unterrichtsausfälle, fehlende Vertretungslehrer und den schlechten Zustand vieler Schulen. Bei den Demonstrationen kam es teilweise zu Zusammenstößen mit der Polizei, die Tränengas und Wasserwerfer einsetzte. Auch in Belgien gab es ähnliche Proteste mit mehreren verletzten Polizisten. UN verlängert Untersuchung der Menschenrechtslage in Venezuela. Der UN-Menschenrechtsrat hat das Mandat der unabhängigen Untersuchungskommission für Venezuela um weitere 2 Jahre verlängert. Die Resolution wurde mit 25 Stimmen angenommen, bei 17 Enthaltungen und 5 Gegenstimmen. Die Kommission soll die Menschenrechtslage weiterhin untersuchen und über anhaltende schwere Verstöße berichten. Der UN-Rat fordert Venezuela unter anderem auf, die Meinungs-, Versammlungs- und Vereinigungsfreiheit zu schützen und willkürlich inhaftierte Menschen unverzüglich freizulassen.
0: Sportnachrichten.
1: Paraguay steht mit 16 Spielern bei der Padel-WM. Paraguay hat seine 16 Spieler für die Padel-Weltmeisterschaft in Doha bekannt gegeben. Das Turnier findet vom 2. bis 7. November in Katar statt, wobei Paraguay sowohl bei den Männern als auch bei den Frauen antritt. Zu den Spielern gehören unter anderem Martin Abud, Mariano González und Samuel Miltos, bei den Männern sowie Veronica Céspedes, Camila Miranda und Johanna Griffith bei den Frauen. Insgesamt nehmen 17 Länder an der Weltmeisterschaft teil. Djokovic gewinnt in Peking seinen 102. ATP-Titel. Novak Djokovic hat mit 39 Jahren das Turnier in Peking gewonnen und seinen 102. ATP-Titel geholt. Im Finale musste Alex de Minaur nach dem ersten Satz und einem Spiel im zweiten Satz wegen einer Verletzung aufgeben. Djokovic gewann den ersten Satz mit 7:6 im Tiebreak und feierte seinen 7. Titel in Peking. Dort ist er weiterhin ungeschlagen und kommt auf 34 Siege in Folge.
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1: Facharztsprechstunden im Hospital Concordia Neuland. Das Hospital Concordia kündigt die Termine für folgende Fachärzte im Oktober an. Am Mittwoch, den 21. Oktober, Koloproktologe Dr. Rodrigo Bernard. Donnerstag, den 22. 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Und am Freitag, den 30. 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Termine können vorab unter der Nummer 0985 300 335 oder 0971 700 295 vereinbart werden. Sie hören den Wetterbericht für heute Mittwoch. Am Morgen ist es zunächst leicht bewölkt, später wird es klar und sonnig. Die Temperaturen steigen von etwa 23 auf 30 Grad. Der Wind weht mäßig bis frisch aus nordöstlichen Richtungen. Am Nachmittag ist es zunächst leicht bewölkt, später zeitweise stark bewölkt. Die Temperaturen erreichen bis zu 37 Grad. Der Wind weht frisch bis stark aus nördlichen Richtungen. Am Abend klart der Himmel wieder auf und bleibt klar und sonnig. Die Temperaturen sinken von etwa 37 auf 32 Grad. Der Wind weht mäßig aus nördlichen bis nordöstlichen Richtungen. Das waren die Nachrichten für heute Mittwoch, den 7. Oktober. Am 7. Oktober wird der Weltbaumwolltag begangen. Er macht auf die wirtschaftliche und gesellschaftliche Bedeutung der Baumwolle aufmerksam, von der weltweit Millionen Menschen leben. Die Initiative geht auf Benin, Burkina Faso, Tschad und Mali zurück. 2019 wurde der Aktionstag offiziell anerkannt. Im Mittelpunkt stehen faire Bedingungen für Baumwollproduzenten sowie eine nachhaltige und umweltfreundliche Produktion. Am selben Tag wird auch der Internationale Tag der friedlichen Kommunikation begangen. Er erinnert daran, wie wichtig respektvoller Dialog, gegenseitiges Verständnis und gewaltfreie Kommunikation im Alltag sind. Ob in der Familie, am Arbeitsplatz oder in der Gesellschaft, ein offener und respektvoller Austausch kann helfen, Konflikte friedlich zu lösen und Spannungen zu vermeiden. Damit schließt der Nachrichtenblock für heute Mittwoch. Ich freue mich, dass Sie mich begleitet haben und verabschiede mich hier von Ihnen, indem ich einen schönen Tag wünsche. Auf Wiederhören, bis zum nächsten Mal.

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1: Hallo und willkommen, Leute, hier im Programm Handelsabteilungen im Blickpunkt. Handelsabteilungen im Blickpunkt ist eine Live-Sendung, wo wir eben nicht hätten, ohne Bots und andere Doten Informationen über die Handelsabteilungen von der Kooperative Neuland reden. 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Aber ich glaube, es war so ein interessantes Programm geworden. Ich freue mich darauf. Herzlich willkommen hier und danke schön für den Tiet.
2: Guten Morgen.
1: Ja, damit fangen wir an. Wir haben immer die eine Frau, um erstmal einen Überblick zu kriegen, was im Supermarkt nützlich los ist. Was sind Angebote, die nu im Moment im Supermarkt ranen und Angebote waren?
2: Jo, wir haben da einmal den Kaffee Nestle, der ist nu nicht gerade von gestern, der ist schon ein bisschen länger da im Super. 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
1: 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Ja. Und das sind so feine Geschenke, wenn es die kann man ausbrücken und dann sind die zu eng und man hat sich aber darüber gefreut. So, falls jemand Idee gebracht, ich gehe dann immer noch im Supermarkt und check, was wird ich hier in Hand, was wollte ich vielleicht die andere Person und dann kann ich selber mitnehmen, zum Beispiel einen Koffer, was vielleicht ein bisschen dir ist, aber Geld ist. Und da freut sich der Nächste definitiv über und dann hat man ein praktisches Geschenk, was man nicht bloß Raumstunden hat, sondern was man auch Brücke kann.
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2: 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Eine Torte mitnehmen zu machen.
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1: Okay, so interessant, vielen Dank schon für den Einblick. Und die nächste Frau, da hat mich so wenig wie nur im Frühling, in dem wir dann nachher auch im Sommer nennen können, wo ich einmal von jemandem wollte, wo die Produkte sind, wo ich sei, wo dort sind, besonders passende Produkte für den Sommer in die Havi im Supermarkt?
2: Gut, wenn ich diese Frage los, dann wisst ihr erstmal nicht, was es heute nicht sei, aber dann kommen die passenden Kunden an, in der Früh, wenn ich diese Frage beantworten soll, die Frage, die du willst beantworten, was willst du mir sagen? Und das ist eine Sportlerin. Da ging dann darauf an, dass man das Powerade haben muss im Sommer. Ja. 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
1: Aber mit keinem Zucker in der Vida, das findet man auch im Supermarkt. So, ja, wenn man den Kunden fragt, die Fenchel einzieht für die wärmere Temperaturen eben auch dort man Wutter trinkt, dann auch andere Getränke, um dort ein bisschen interessanter manchmal zu merken, damit man die Sonne enthalten, die Hitze in das Ganze, was der Sommer hier mit uns bringt, mit sich bringt.
2: Und dann reden wir noch von der Creme, ja. Da macht man sich noch die Haut anschmieren, genau. Dass man da nicht so sehr verbrennen wird.
1: Ja, die Sonnencreme. Ganz genau. So, da habe ich eine ganz lange Antwort auf meine interessante Frage gefunden. Vielen Dank, schön dafür. Wir sind ja mittlerweile im Oktober. Ich wollte, dass wir vorweg, dann wie wir im Januar entschieden, was wir das Jahr drin wollen. Und nun also habe ich mehr ein Jahr. In, ich glaube, also bekannt, dass dort normalerweise ein bisschen hektischere Monate sind, besonders im Handelsabteilungsbereich. Wie bereut sich der Supermarkt auf diese letzte Monate fair?
2: Na ja, gut, das jetzt, so sei es halt zu Weihnachten, ja. Und dann muss der Einkäufe gemacht worden, ja. Die Providores, die kommen alle und beide an, soll allerhand Weihnachtslichter und allerhand Geschenkartikel an. Viele wurden vielleicht noch kurz anbedrohen zu denken, aber man muss doch am Super All vom August, fängt man mit den Providores an zu arbeiten und zu tschitschen. Ja, Einkäufe wurden gemacht. Und dann hätte dort dann auch gereicht, was man alle schreiben soll, die Fugettes, Spieltes und all diese Arten Traktatjes und alles, was da ist. Und dann war ein Wienerschar, da hat auch darüber nachgedacht, wofür wo wir verschreiben, wo die Menschen wollen. Das würde dann auch sehr viel helfen, wenn man die einmal Appetit bestellen, wenn man eine große Menge will. Das hat die sehr fein geklappt. 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
1: 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Und du wolltest ja kurz einmal mit Eva reden. 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
2: 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Und aber auch die Maschine ausstellen, wo auch einen haben, der wird zwei Stunden auch sein, ja. 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Aber das ist aber auch noch gut, wenn die Niederländer das auch mal die Hand reichen.
1: Ganz bestimmt. Das ist wie alle hier, da wird ganz viel Reue gemerkt und auch verbereut. Warum ist die Präsenz auf einer Veranstaltung, ist die Feria auch wichtig für die Handelsaufteilungen?
2: Na, wir aus Niederland präsentieren uns dann einmal da. Wiese, was wir haben, wir wollen bestimmt nicht nie wissen, was in der Nuba-Klinik ist. Denke ich so, und waren dann frei waren, so ja. 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Mhm. Man wie dort auch noch präsentieren können. So, ich glaube, das ist wichtig, ja. Man hat auch ein anstrengend Weg ist für die Arbeiter. Man hat dort mit Fleisch, man hat dort mit verschiedenen Produkten. Und wie denkt ihr so, als Kooperative, es auch noch Pionier, das haben wir auch noch Socio, es ist auch noch eintje. 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
1: 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Du wünschst dir dann auch viel Erfolg von Commercio Nieland, um du bietest sein und du Doll zu nehmen in Nieland, du da ich dann auch zu vertreten.
2: Ja, dort wollen wir uns Spaß zu geben. Einmal waren wir frei, wie uns von unseren Kunden nach uns kommen im Super. Fragen stellen, dass sie dort leer haben, wo sie haben, uns was essen, was wir nicht haben. 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
1: Ja, das hoffe ich alle in auch, selbst wie hier, du wirst daran arbeiten, man ist sich die Situation nicht bewusst in, aber trotzdem im Supermarkt findet man normalerweise alles, was man braucht. Und es ist gesagt, die Ohren sind offen, wenn Frauen sind, wenn nur Frauen sind, dann kann man sich einmal melden. Du, damit komme ich langsam auch zum Ende vom Programm. Ich möchte mich ganz herzlich bei dir bedanken, Konrad, dass du vorbeigekommen bist, um einmal hier im Radio zu berichten, was hier tun wird, was angeboten wird und in was in der nächsten Welt in Mörnert ansteht. Vielen Dank schon dafür.
2: Danke für die Heute.
1: Damit kommen wir zum Ende von der Ausgabe von Handelsabteilungen im Blickpunkt. Ich bedanke mich nochmal ganz herzlich bei Herrn Konrad Kittler, dem Leiter vom Supermarkt, für die Zeit und für die Informationen. Wenn die Leute hier noch mehr Frau haben, dann der wir ihn gehen und die direkt an die Handelsabteilungen melden oder auch hier uns vom Radio kontaktieren, wie frei uns einmal so über jeden Mensch, den er kommt und wie und wurde auch so hier. Dann wünsche ich allen Teilhörern einen schönen, angenehmen Tag und wir freuen uns, wenn Sie beim nächsten Mal auch weiter mit dabei sind. Am Mikrofon verabschiedet sich Valeria Bergen. Auf Wiederhören!

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0: Es la hora 17 en punto. La temperatura 35 grados 9 décimas.
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0: Es la hora 18 en punto. La temperatura 35 grados, 3 décimas.
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3: Hallo und herzlich willkommen zu Nachrichten im Fokus heute am Mittwoch, den 7. Oktober.
2: Nationale Nachrichten.
3: Indert bereitet Übergabe von 1000 neuen Landtiteln vor. Das paraguayische Landinstitut Indert verstärkt derzeit die Arbeiten zur Vorbereitung von 1000 neuen Landtiteln für Bauernfamilien. In dieser Woche werden dafür in den Departementen Casapai, Tapua und Misiones die notwendigen Unterschriften geleistet. 831 Titel befinden sich bereits in der Vorbereitung. Die Unterzeichnung soll den Familien mehr Rechtssicherheit und eine dauerhafte Absicherung ihres Landbesitzes ermöglichen. Seit Beginn der aktuellen Regierung wurden landesweit mehr als 12.000 Grundstücke im Rahmen der Agrarreform legalisiert. Weltbank hebt Wachstumsprognose für Paraguay auf 4,7% an. Die Weltbank hat ihre Prognose für das Wirtschaftswachstum Paraguays 2026 von 4,4 auf 4,7% angehoben. Damit gehört Paraguay weiterhin zu den Ländern mit dem stärksten erwarteten Wachstum in der Region. Für 2027 erwartet die Weltbank ein Wachstum von 4,1% und für 2028 von 4%. Als wichtige Faktoren nennt sie unter anderem die private Investition, die Verbesserung der Sicherheitslage und die Haushaltskonsolidierung. Itaipu überweist bis September 345 Millionen US-Dollar. Itaipu hat von Januar bis September insgesamt 345 Millionen US-Dollar an den paraguayischen Staat und die Ande überwiesen. Davon erhielt der Staat 198 Millionen US-Dollar an Royalties und 100 Millionen für die Abtretung von Energie, während die Ande 47 Millionen US-Dollar erhielt. Die Mittel aus den Royalties fließen unter anderem in den Staatshaushalt sowie an Departementen und Gemeinden. Die Einnahmen aus der Energieabtretung werden unter anderem für die Schulverpflegung eingesetzt, während die Zahlungen an die Ande Investitionen in die Stromversorgung unterstützen.
2: Internationale Nachrichten.
3: Fettleibigkeit bei Kindern und Jugendlichen vervierfacht. Die weltweite Fettleibigkeit bei Kindern und Jugendlichen zwischen 5 und 19 Jahren hat sich seit 1990 vervierfacht und liegt inzwischen bei 8%. Nach Angaben der WHO lebten 2024 weltweit rund 170 Millionen Kinder und Jugendliche mit Adipositas. Die neuen WHO-Leitlinien empfehlen zunächst eine Kombination aus gesunder Ernährung, Bewegung und Verhaltensänderungen. Für Kinder bis 9 Jahre werden Medikamente oder chirurgische Eingriffe nicht empfohlen. Bei Jugendlichen können Medikamente erst nach mindestens 6 Monaten erfolgsloser Lebensstiländerungen eingesetzt werden. Schülerproteste in Frankreich erreichen neuen Höhepunkt. In Frankreich haben sich die seit mehr als einer Woche andauernden Schülerproteste für bessere Lernbedingungen deutlich ausgeweitet. Zahlreiche Gymnasien und Hochschulen wurden blockiert, in Paris und anderen Städten gingen Zehntausende Menschen auf die Straße. Erstmals schlossen sich auch Gewerkschaften, Lehrkräfte und Eltern an. Die Schüler kritisieren Unterrichtsausfälle, fehlende Vertretungslehrer und den schlechten Zustand vieler Schulen. Bei den Demonstrationen kam es teilweise zu Zusammenstößen mit der Polizei, die Tränengas und Wasserwerfer einsetzte. Auch in Belgien gab es ähnliche Proteste mit mehreren verletzten Polizisten. UN verlängert Untersuchung der Menschenrechtslage in Venezuela. Der UN-Menschenrechtsrat hat das Mandat der unabhängigen Untersuchungskommission für Venezuela um weitere 2 Jahre verlängert. Die Resolution wurde mit 25 Stimmen angenommen, bei 17 Enthaltungen und 5 Gegenstimmen. Die Kommission soll die Menschenrechtslage weiterhin untersuchen und über anhaltende schwere Verstöße berichten. Der UN-Rat fordert Venezuela unter anderem auf, die Meinungs-, Versammlungs- und Vereinigungsfreiheit zu schützen und willkürlich inhaftierte Menschen unverzüglich freizulassen.
2: Sportnachrichten.
3: Paraguay steht mit 16 Spielern bei der Padel-WM. Paraguay hat seine 16 Spieler für die Padel-Weltmeisterschaft in Doha bekannt gegeben. Das Turnier findet vom 2. bis 7. November in Katar statt, wobei Paraguay sowohl bei den Männern als auch bei den Frauen antritt. Zu den Spielern gehören unter anderem Martina Wood, Mariano González und Samuel Miltos, bei den Männern sowie Veronica Céspedes, Camila Miranda und Johanna Griffith bei den Frauen. Insgesamt nehmen 17 Länder an der Weltmeisterschaft teil. Djokovic gewinnt in Peking seinen 102. ATP-Titel. Novak Djokovic hat mit 39 Jahren das Turnier in Peking gewonnen und seinen 102. ATP-Titel geholt. Im Finale musste Alex de Minaur nach dem ersten Satz und einem Spiel im zweiten Satz wegen einer Verletzung aufgeben. Djokovic gewann den ersten Satz mit 7:6 im Tiebreak und feierte seinen 7. Titel in Peking. Dort ist er weiterhin ungeschlagen und kommt auf 34 Siege in Folge.
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3: Facharzt-Sprechstunden im Hospital Concordia Neuland. 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Und am Freitag, den 30. 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Termine können vorab unter der Nummer 0985 300 335 oder 0971 700 295 vereinbart werden. Sie hören den Wetterbericht für heute Mittwoch. Am Morgen ist es zunächst leicht bewölkt, später wird es klar und sonnig. Die Temperaturen steigen von etwa 23 auf 30 Grad. Der Wind weht mäßig bis frisch aus nordöstlichen Richtungen. Am Nachmittag ist es zunächst leicht bewölkt, später zeitweise stark bewölkt. Die Temperaturen erreichen bis zu 37 Grad. Der Wind weht frisch bis stark aus nördlichen Richtungen. Am Abend klart der Himmel wieder auf und bleibt klar und sonnig. Die Temperaturen sinken von etwa 37 auf 32 Grad. Der Wind weht mäßig aus nördlichen bis nordöstlichen Richtungen. Das waren die Nachrichten für heute Mittwoch, den 7. Oktober. Am 7. Oktober wird der Weltbaumwolltag begangen. Er macht auf die wirtschaftliche und gesellschaftliche Bedeutung der Baumwolle aufmerksam, von der weltweit Millionen Menschen leben. Die Initiative geht auf Benin, Burkina Faso, Tschad und Mali zurück. 2019 wurde der Aktionstag offiziell anerkannt. Im Mittelpunkt stehen faire Bedingungen für Baumwollproduzenten sowie eine nachhaltige und umweltfreundliche Produktion. Am selben Tag wird auch der Internationale Tag der friedlichen Kommunikation begangen. Er erinnert daran, wie wichtig respektvoller Dialog, gegenseitiges Verständnis und gewaltfreie Kommunikation im Alltag sind. Ob in der Familie, am Arbeitsplatz oder in der Gesellschaft, ein offener und respektvoller Austausch kann helfen, Konflikte friedlich zu lösen und Spannungen zu vermeiden. Damit schließt der Nachrichtenblock für heute Mittwoch. Ich freue mich, dass Sie mich begleitet haben und verabschiede mich hier von Ihnen, indem ich einen schönen Tag wünsche. Auf Wiederhören, bis zum nächsten Mal.

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0: Es la hora 21 en punto. La temperatura 31 grados 7 décimas.
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